0: zu Gott zu rufen, etwas zu tun mit einer Geschichte.
1: Naja, richtiger Willen denn angewiesen. Und es war wirklich ein hartes, nur halt die Klappe, zurechtkommst. Die Anteilnahme sich für mich und meine Situation interessierte. Ich war allein, ausgestoßen und ungewollt. Wenn doch nur dieser Jesus von ging an mir vorbei. Dass es die anderen störte und verärgerte, Stimme, dass er mich anlächelte. Seit jenem Tag habe ich in solch... Jesus hat mein Leben...
2: ...hier vortragen. Jericho, gekommen ist da genauso für dich nicht sehen. Aber du oder vielleicht heute sollten wir sehr geschrien. Und er sagte, Jesus, erbarmt. Jesus Christus stehen geblieben. Die Bibel sagt es zu uns, die Menschen haben zu diesem blinden Mann gesagt, ich stehe auf, du kannst Hoffnung haben, weil er dich ruft. Du kannst Hoffnung haben, nicht weil du stark bist. Du kannst Hoffnung haben, nicht weil du Deutscher oder du Migrant bist. Du kannst Hoffnung haben, nicht weil du klug bist und nicht weil du Sicherheit hast, sondern weil Jesus Christus dich ruft. Sie sagten zu ihm, steh auf, nicht weil er kann. Ich stehe auf, nicht weil er die Vermögen hat. Ich stehe auf, nicht weil irgendetwas Besonderes in ihm war, sondern weil Jesus Christus ihn ruft. Und diesen Jesus ruft dich heute. Dieser blinde Mann hat etwas Erstaunliches gemacht. Obwohl nichts in seinem Leben passiert, er hat seinen Mantel weggeworfen und ging und riskiert und ging zu Jesus Christus, obwohl nichts in seinem Leben passierte, ging er zu Jesus Christus. Und als er bei Jesus war, Jesus stellte nur eine Frage. Was darf ich für dich tun? Und dieser blinde Mann hat ein Gebetsanliegen gesagt, die ich nenne Jesus Size, das heißt eine Größe von Jesus Christus. Er sagte zu ihm, ich möchte sehen. Und Jesus sagte zu ihm, deine Glaube hat dir gerettet, geholfen. Und dann konnte er zum ersten Mal im Leben sehen, als er seine Augen geöffnet hat. Wem hat er gesehen? Jesus Christus. Und ich hoffe, dass du in dein Elend, in deine Probleme, die Sinnlosigkeit und die Begrenztheit, in dem wir uns leben, dass du heute Jesus Christus siehst, weil er dich ruft, weil er dich unheimlich liebt und du bist wertvoll für ihn, auch wenn die Leute dich abgeschrieben haben, auch wenn du oft der Letzte warst. Auch wenn die Tränen in deinen Augen tagtäglich da sind, weil du so innerlich betroffen bist. Jesus kennt dich und Jesus liebt dich. Und heute lade ich dich ein, dass du einfach diesen Jesus

0: gegangen. Schreiben Sie uns oder
1: bei Kindern in einen schweren Autounfall.
2: One moment I have a memory hatte.
3: I had a dream we were gonna traf uns und wir krachten in einen Kleinbus war. Es war kein Leben in ihm. Stützen, um ihn stabil

0: geheult und habe gesagt, Jesus, und im Vertrauen, haben wir schon mal geübt, und sehe, ich vergebe, Jesus am Kreuz gesehen, wie wir erlebt. Er war ja Mensch. Ihnen, denn sie wissen eben, schenk du mir die Kraft.
1: Und, sondern die etwas damit zu tun. Wusste Jesus das?
2: Und der es mich geschaffen hatte, innerliche Liebe, weil dem sagt der Vater.
1: Und trotzdem, mir haben Männer, das wirkt ja schon so ein bisschen unsensibel genommen. Wie geht's dir mit diesem Abschnitt?
3: Also zwei Sachen. Das erste ist, ich finde das gerade so faszinierend. Das liebe ich bei Jesus, dass das kein so Rumgedönse ist. Ne? Es ist so, wie wenn man einem Krebspatienten sagt, ja, irgendwas wächst da und es wächst aber schnell und so. Und das tut er nicht. Und das, er tut es in einer sehr sachlichen Art fast, dass er das auf den Punkt bringt und das anspricht. Und gleichzeitig, das ist der zweite Punkt, merkt man ja an der Reaktion der Frau, das muss ja ein Wunderpunkt gewesen sein, wo schon ein Lufthauch wehtut, ja, nach 6 Männern und keiner will dich haben, aus welchem Grund auch immer, ne? Also keiner will den Ehering tatsächlich dran tun. Und diese Wunde, die so wehtun muss, dass die Frau nach diesen Sätzen immer noch da ist und so eine Begeisterung für Jesus entwickeln kann, das ist vielleicht nicht in der Geschichte so deutlich, aber ihre Reaktion macht doch deutlich, dass es nicht verletzend war, sondern dass eine Präsenz Jesu, so eine Behutsamkeit bei aller Sachlichkeit, die er anbringt, dass es eine Art Jesu ist, für die man ihn einfach lieben muss. Er sagt die Dinge so, wie sie sind, aber mit so einer Liebe, was sie immer auch in seinen Augen oder in seiner Stimme erlebt hat, es muss etwas gewesen sein, das diese Reaktion hervorgerufen hat. Und deswegen denke ich nicht, dass es unsensibel ist, sondern dass es etwas ist, was wirklich so eine verändernde Kraft in sich tragen hat.
1: Ganz offensichtlich ja etwas, was bei ihr ein Vertrauen geschaffen hat. Wir wollen gleich noch ein bisschen darüber weiterreden, wie Jesus das heute macht, wie er heute schafft, durch eine Begegnung mit Menschen Vertrauen zu schaffen und welche Qualität das für unser Leben hat. Die Frau in der Geschichte hat das erlebt und gespürt, bei Jesus kann ich angstfrei ehrlich sein. Die Worte, die er zu ihr gesagt hat, waren ein echter Türöffner für sie.
2: Als ich ganz neu nach Deutschland gekommen bin, das war vor vielen, vielen Jahren, saß ich einmal im Zug gegenüber älterer Dame und sie guckt mich an und ich wusste nicht, was ich mit ihr anfangen kann. Ich guckte weg. Ein paar Minuten später, ich gucke sie an, vielleicht hat sie dieselben Ideen. Sie wusste nicht, was sie mit mir anfangen könnte. Sie guckt weg, so ich gucke sie an, sie guckt weg, sie guckt mich an, ich gucke weg. Und nach 20 Minuten lang hat diese Dame ihren Mut zusammengefasst und guckt mich tief in meinen Augen an und sagte zu mir, Sie sind aber nicht von hier, gell? Was bedeutet, nicht wahr? Ich habe sie selbstverständlich nicht gefragt, woher sie das feststellen könnte. Aber eine Sache hat mich sehr, sehr gefreut, dass diese Frau nicht nur Gedanken über mich gemacht hat, sondern sie hat sich artikuliert und eine Frage gestellt. Und dann kamen wir im Gespräch. In dieser Geschichte, was wir heute gehört haben, ist ein bisschen anders als diese Begegnung im Zug. Hier begegnet Jesus Christus uns und er begegnet eine Frau. Er sitzt dort und wartet auf sie. Und er hat das Gespräch angefangen. Er sagte zu ihr, gib mir etwas zum Trinken. Obwohl er müde war, obwohl er alleine dort war, denn die junge Jesu waren nicht bei ihm. Und trotzdem fand er Zeit, mit dieser Frau zu reden und hat ihr Leben verändert. Heute, wenn du müde bist, für irgendeinen Grund, du kannst zu Jesus Christus gehen und Jesus wird das verstehen, weil er auch müde war. Er spricht diese Frau an und er sagte zu ihr in Johannes Evangelium Kapitel 4, er sagte zu ihr, gib mir etwas zum Trinken. Er hat an etwas Tieferes appelliert in dieser Frau. Er sagte zu ihr, du bist nicht so wertlos, wie du denkst.

0: Die Menschen haben dich abgeschrieben, du bist alleine, du bist einsam. Aber du hast etwas in dir, was noch wertvoll ist. Diese Würde des Menschen, diese unsere Würde, meine Würde, kann mir nur Jesus Christus geben. Nicht diese Welt und nicht die Menschen, die uns definieren und jeden Tag nach runter und nach unten uns schieben. Gib mir etwas zum Trinken. Diese Frau hat auch eine andere Seite. Anstatt dass sie ihm sagt, danke, dass du mich ansprichst, sie fängt an, eine Mauer zu bauen. Sie sagt zu ihm, was? Fragst du mich diese Frage? Weißt du nicht, dass du Jude bist? Ich bin Samariterin. Und dort kommen diese Herausforderungen, die uns in die Gesellschaft trennen. Und wir fangen einfach uns gegenseitig zu sortieren. Und nach ihrer Meinung, sie wollte es ihm sagen, eigentlich dieses Gespräch hätte nicht stattfinden sollen. Es gibt Sachen, die uns trennen. Es gibt Sachen, die uns nicht zusammenbringen. Und genau so habe ich damals gedacht. Als ich im Sudan war, ich habe Menschen gehasst, die nicht zu meinem Clan gehört haben, die nicht so gesehen haben wie ich oder die nicht gesprochen haben wie in meiner Familie. Ich habe sie gehasst, ausgegrenzt. Und ich war auch rassistisch gegenüber diesen Menschen. So, Rassismus ist nicht nur eine Hautfarbe-Geschichte, sondern was etwas tief in uns ist. Damals habe ich Mauer gebaut zwischen mir und anderen Menschen. Und nur Jesus Christus kann diesen Mauern, die zwischen uns stehen, zerbrechen. Und dass er uns mit sich versöhnen kann. Und dann können wir uns mit Menschen versöhnen. Gib mir etwas zum Trinken. Und dann Jesus sagte zu ihr, wenn du nur wüsstest, mit wem du redest. Sie hat keine Ahnung, wer Jesus Christus war. Ich habe auch keine Ahnung, wo Jesus Christus war. Aber er kam in meinem Leben hinein und hat mein Leben verändert und gab mir neue Hoffnung, die nur durch ihn kommen könnte. Zum ersten Mal habe ich gelernt, was Liebe bedeutet, Versöhnung, Vergebung. Und zum ersten Mal habe ich diese Gelassenheit in mir gehabt, was mit mir passieren wird, wenn ich sterben werde. Weil Jesus ist in meinem Leben. Nur wenn du wüsstest. Und dann am Ende begegnet Jesus dieser Frau und sie hat zu ihm gesagt, du bist der Messias. Und diese Frau hat etwas gemacht, was sehr, sehr merkwürdig war. Sie kam diesen ganzen Weg, um Wasser zu schöpfen, weil sie im Not war. Und als sie Jesus Christus begegnet ist und ihr Leben verändert hat, dort steht wortwörtlich, und die Frau ließ ihren Wasserkrug stehen und lief in den Orten. Sie hat etwas Wertvolles liegen lassen, weil sie Jesus Christus begegnet ist. Vielleicht heute trägst du auch einen Krug mit dir. Von der Vergangenheit, tiefere Verletzungen, vielleicht Hass. Vielleicht hast du Menschen abgeschrieben. Vielleicht vielen Menschen, die du sie einfach verletzt in ihrem Leben. Und heute kannst du diesen Krug niederlegen und Jesus Christus nachzufolgen. Das habe ich getan, als ich eines Tages zu Jesus sagte, Herr, komm in meinem Leben, ich bin ein sündiger Mensch. Hilf mir, Menschen zu lieben. Hilf mir, Menschen zu tolerieren. Hilf mir, diesen Mauer zu überbrücken. Und dadurch hat Jesus Christus mein Leben verändert. Und darum darf ich heute Hoffnung haben und dieses Fest feiern in Jesus Christus, der mich begegnet ist und der auch dich heute begegnen möchte.
1: Jesus tritt in das Leben dieser Frau und baut eine vertrauensvolle Beziehung zu ihr auf, sodass sie den Mut fassen kann, tatsächlich den Krug stehen zu lassen, das Alte hinter sich zu lassen. Jasu, du hast das ja gerade auch schon angedeutet, dass das ja sprichwörtlich in deinem Leben auch so war. Du hast das Alte hinter dir gelassen, den Hass, du hast Liebe erfahren. Du bist mit Jesus unterwegs. Aber da ist eine riesige Wunde in deinem Leben. Deine Familie hat dich verstoßen. Das ist eine große Wunde in deinem Leben. Wie hast du

0: Heilung erlebt in diesem Bereich?
1: Ja, das war sehr schwierig für mich. Meine Familie war eigentlich alles für mich. Und in meiner Kultur, man kann nicht ohne Familie leben. Und dann plötzlich musste ich mein Zuhause verlassen. Und wenn du ganz alleine bist und wenn du ganz tief im Keller bist, ich war auch im Gefängnis, nachdem ich zum Glauben gekommen bin, in diesen dunklen Momenten, die einzige Sache, was ich mir geholfen hat, ist Jesus Christus, zu dem ich geschrien habe. Und übrigens, bis jetzt, diese Heilung ist ein Prozess. Das ist nicht etwas von heute auf morgen passiert. Und immer wenn ich an meine Familie denke, ich vermisse sie so sehr. Und diese Verletzungen sind immer noch da. Aber Jesus hilft mir auch, diese Schmerzen, hilft mir einfach mit ihm unterwegs zu sein, weil damals habe ich mich durch meine Familie definiert, durch meine Kultur definiert, durch meine Religion definiert, aber durch Jesus Christus definiere ich durch ihn und dann ich habe meine Würde in Jesus Christus und das hilft. Und das rate ich jedem Mensch, der irgendein Problem mit irgendetwas hat, soll einfach das probieren, mit Jesus Christus unterwegs zu sein.
0: Wie ist das bei dir, Deborah, wenn es so um Fragen geht von Vergebung? Es ist ja nicht so, dass jetzt bei dir im Leben alles perfekt ist und alles so rund läuft, weil, und diese Episode ist abgeschlossen. Ist das etwas, was dir total leicht fällt, wo du sagst, naja gut, geht ganz easy, oder ist das für dich schwierig?
2: Es fällt mir nicht leicht. Nein, ich bin auch nur ein Mensch, aber ich habe jetzt erlebt, was Vergebung bewirkt. Also ich zwinge mich schon fast zu Vergebung, wie ich es damals gemacht habe. Ich setze mich wirklich bewusst auch immer an den Tisch, weil das das Bild ist, das ich von damals hatte. Und dann sage ich auch, Jesus, in meinem Herzen passiert da im Moment noch nicht viel und ich will eigentlich gar nicht. Aber ich weiß, dass du es willst, dass du mir selbst auch schon so oft vergeben hast. Schenk mir jetzt nochmal diese Kraft zu vergeben und zu lieben obendrauf, weil ich da nicht stehen bleiben möchte. Wer nicht vergibt, der bleibt stehen und macht sich das Leben selbst schwer. Deswegen zwinge ich mich immer sofort zu vergeben, weil es bringt ja nichts, einfach abzuwarten und Zeit verstreichen zu lassen, weil unser Leben so kostbar ist, jede Sekunde so kostbar ist. Und diese Sekunden will ich mit Liebe füllen und nicht mit Hass wie damals zu diesem Zeitpunkt, weil dieser mich nicht weitergebracht hat. Zu lieben, zu vergeben schon.
0: Miriam, würdest du sagen, diese Kraft zu vergeben und die Kraft, Menschen zu lieben, die es einem schwer machen, ist das so eine Folge von dem, was Jesus sagt in dieser Geschichte? Da geht es ja ganz viel um Wasser und da geht es um ewiges Leben. Ist das so eine Folge von dem, von diesem lebendigen Wasser, das Jesus verspricht? Was steckt hinter diesem Begriff lebendiges Wasser?
3: Ich glaube, es gibt eben körperliche Bedürfnisse wie Durst und dann braucht man halt Wasser. Und genauso, denke ich, wissen wir alle, dass es seelische Bedürfnisse gibt im Innern, das jetzt nichts mit körperlichen Bedürfnissen zu tun hat. Und wenn man dann diese seelischen Bedürfnisse mit körperlichen Mitteln befriedigen will, dann klappt es halt tatsächlich nicht. Und für mich ist das lebendige Wasser eben diese Sehnsucht, die in uns allen, ob man nun zu welcher Religion auch man immer gehören mag, dass in jedem Menschen so eine tiefe Sehnsucht nach Vergebung, nach Frieden, nach Anerkennung, nach Zuwendung, nach dieser Wunsch, so sein zu dürfen, wie ich eigentlich bin und trotzdem geliebt zu werden. Und das ist für mich lebendiges Wasser. Und das ist das Wasser, was eben diese Sehnsucht stillt, was körperliche Befriedigungen oder weltliche, materielle Befriedigungen nie stillen können. Und das ist das, was ich wirklich fest überzeugt bin, dass wir bei Jesus Christus das finden können und dass das lebendige Wasser ist, was unsere tiefe, tiefe Sehnsucht, die mit nichts anderem befriedigt werden kann, stillt. Und dass wir das bei Jesus Christus finden.
0: Mhm. Woran machst du dieses Vertrauen fest? Gibt es irgendeinen Punkt im Leben von Jesus oder irgendeine Stelle, wo man das festmachen kann? Da hat er das nicht nur sozusagen versprochen, sondern tatsächlich auch bewiesen, dass er diese Liebe schenkt.
3: Es gibt ja diesen wunderbaren Vers in der Bibel, im Römerbrief, dass Gott uns seine Liebe für uns bewiesen hat, als Jesus Christus am Kreuz gestorben ist. Und jetzt kommt's, als wir noch Sünder waren, also als wir noch nicht liebenswert waren, als wir völlig weg waren von Gott.

0: Und ich finde das so berührend, weil ich denke, beweisen musst du ja erst dann, wenn du das Gefühl hast, jemand glaubt ja nicht. Und dass Gott diese innere Notwendigkeit zu verspüren scheint, etwas beweisen zu müssen, etwas beweisen zu wollen. Und ich glaube, es kommt einfach daher, dass bei uns das so tief verankert ist, dass wir nicht glauben können, dass wir liebenswert sind, dass jemand uns lieben kann, wenn ich nicht erst zuerst liebenswert mich mache. Und dass Gott sagt, ich beweise es dir, dass ich mein Leben für dich gebe, als du noch eben nicht liebenswert warst, als du eigentlich ein Feind warst, als du noch Sünder warst. Und das ist so ein Beweis. Das ist jetzt nicht nur Worte, sondern ich empfinde das auch so. Und das ist, finde ich, die größte Stärke des christlichen Glaubens, dass sie erfahrbar ist. Dass ich einen Gott habe, der nicht nur mit mir ist, sondern der auch für mich ist. Und daran entscheidet sich alles, finde ich.
1: Ein Gott, der für mich ist. Jassir, wenn jetzt jemand diese Sendung sieht und sagt, Mensch, wenn das wirklich so ist, ein Gott, der für mich ist und man sich nach so etwas sehnt, nach so einer Liebe, nach so einer Annahme, nach, ja, auch nach dieser Freiheit. Jassir, was würdest du jemandem empfehlen, der sagt, ich möchte das gerne erleben?
2: Ich glaube, es ist wichtig auch zu verstehen, diese Liebe, dass Gott uns liebt, das hat gar nicht mit uns zu tun. Wir leben in einem Land, wo alles von Leistung und Leistung orientiert. Du musst alles schaffen, du musst alles verdienen, du musst der Top, der Beste, damit die anderen Menschen dich sozusagen loben können. Bei Jesus Christus, das geht eigentlich völlig um anders. Er liebt mich, er liebt dich, egal wo wir sind. Und das hat mit ihm zu tun. Und um das zu befestigen, einfach ein Gespräch mit ihm. Ich komme zu ihm und sage, ich kann nicht mehr. Hilf mir. Ich brauche dich. Und glaub mir, das ist, wo Jesus Christus anfängt. Das heißt, wenn ich am Ende bin, dort kommt Jesus und nimmt mich heraus.
1: Wenn ich am Ende bin, dann gibt es die Chance auf einen ganz neuen Anfang bei Jesus. Und genau das wollen wir Ihnen jetzt anbieten. So eine Möglichkeit, wie das bei Ihnen konkret werden kann. Wie das aussieht, das wird Ihnen jetzt Miham Kim Rauchholz erklären.
0: Ich möchte Sie ganz herzlich einladen, einen inneren Weg mit mir gemeinsam zu gehen, und zwar an diesen Ort, wo ich gerade stehe, an diesem Kreuz, der eigentliche Ort, wo das Gebet seinen Platz hat, weil hier ein Raum eröffnet worden ist, wo wir unsere Einsamkeit und unseren Hass, unsere Verletzungen, all das, was uns belastet, aber auch freut, wo wir das ablegen können bei Jesus Christus, der eben durch seinen Tod uns diesen Raum eröffnet, der Vergebung, der Freude, des Friedens, der Gemeinschaft. Und ich möchte mit Ihnen ein Gebet zunächst mal gemeinsam lesen und danach Sie einladen, dieses Gebet zusammen zu beten. Ich lese es zuerst vor. Herr, mein Gott, ich danke dir, dass du mich liebst. Herr Jesus Christus, danke, dass du am Kreuz für mich gestorben bist und all meine Schuld getragen hast. Danke, dass du mich frei machst von dem, was mich bindet. Ich erkenne dich als Herrn meines Lebens an. Von heute an will ich dir nachfolgen mit allem, was ich bin und habe. Danke, dass du mich angenommen hast und ich jetzt ganz zu dir gehöre, in Zeit und Ewigkeit. Amen. Dieses Gebet soll Ihnen als eine Hilfe dienen. Manchmal ist es so, dass man diese Worte nicht aussprechen kann, aber im Herzen mitbetet. Und manchmal, so habe ich es auch erlebt, ist es nur ein Schrei im Herzen, Jesus, hilf in dieser Einsamkeit und in dieser Verletzung. Und ich möchte Sie nun einladen, diejenigen, die es möchten, dieses Gebet gemeinsam mit mir zu beten. Im Herzen oder auch laut, da wo Sie auch jetzt sind. Wir beten gemeinsam. Herr, mein Gott, ich danke dir, dass du mich liebst. Herr Jesus Christus, danke, dass du am Kreuz für mich gestorben bist und all meine Schuld getragen hast. Danke, dass du mich frei machst von dem, was mich bindet. Ich erkenne dich als Herrn meines Lebens an. Von heute an will ich dir nachfolgen mit allem, was ich bin und habe. Danke, dass du mich angenommen hast und ich jetzt ganz zu dir gehöre, in Zeit und Ewigkeit.

0: und Ewigkeit.
1: Amen. Diejenigen, die dieses Gebet im Herzen oder auch laut mitgebetet haben, möchte ich Ihnen von Herzen diese Gewissheit zusprechen, dass Gott dieses Gebet erhört hat und dass er bei Ihnen ist und dass er für Sie ist.

Deborah Rosenkranz mit ihrem Titel Frei. Und wenn Sie jetzt das Gebet eben mitgesprochen haben, dann war das vielleicht so ein erster Schritt in die Freiheit. Ein erster Schritt, dass Sie Altes stehen lassen wollen, um in die Zukunft aufzubrechen. Und für diese Zukunft ist es extrem wichtig, dass Sie nicht alleine unterwegs sind, sondern dass Sie sich Verbündete suchen, denen Sie Ihre Fragen stellen können, mit denen Sie sich gemeinsam auf die Suche nach Antworten

Antworten machen können, auch konkrete Schritte gehen können, was jetzt bei Ihnen dran ist. Vielleicht suchen Sie sich eine Gemeinde, wenn Sie sagen wollen, Mensch, ich möchte mehr entdecken über diesen Jesus. Ich möchte entdecken, was das bedeutet, mit diesem Jesus zu erleben. Suchen Sie sich Menschen, die mit Jesus unterwegs sind und finden Sie mehr über Jesus und den Glauben heraus. Und wenn Sie sich sagen, Mensch, ich bin ganz alleine, ich habe niemanden, mit dem ich drüber reden kann, dann nehmen Sie gerne Kontakt mit uns auf. Wir haben eine Telefonnummer eingerichtet, unter der Sie uns gerne erreichen können, Ihre Fragen stellen können. Und wir stellen gerne auch den Kontakt zu Gemeinden her in Ihrer Nähe, sodass Sie nicht allein bleiben müssen. Auf unserer Website hoffnung21.de finden Sie weitere Informationen und auch andere Kontaktmöglichkeiten. Am Ende der Sendung möchte ich mich ganz herzlich bedanken bei unserer Runde hier, bei den drei Personen, bei dir, liebe Deborah, bei dir, Yasir, und bei dir, Miham. Vielen Dank für eure Impulse. Für alle Offenheit, für all das, was wir heute mit uns geteilt haben. Ihnen vielen Dank für den Besuch hier bei uns in der Eventkirche. Schön, dass Sie dabei waren. Ihnen vielen Dank fürs Zuschauen. Bleiben Sie hoffnungsvoll und seien Sie gesegnet. Tschüss aus Dortmund.

Ich bin Melanie Barth, ich bin 35 Jahre alt. Ich bin verheiratet, habe 2 Kinder und ich bin total kommunikativ, also ich komme total gerne mit Leuten in Kontakt. Ja, das würde ich sagen, das macht mich aus. Ich wurde damals sexuell missbraucht von meinem Großonkel. Und das, ja, das hat mich sehr geprägt. Durch das Bekanntwerden des Missbrauchs kam in mir ja mit einem Mal ganz viel Wut auf meinen Großonkel hoch, ganz viel Scham auch über den Missbrauch. Und das war eine ganz heftige Gefühlswelt, die mich ziemlich niedergerissen hat. Ich habe immer wieder, wenn ich an meinen Großonkel gedacht habe, so richtig Rachegefühle gehabt, eine immense Wut. Ich habe mir Szenarien im Kopf vorgestellt, wenn ich ihn eines Tages treffe. Und das ging halt über Jahre, um das irgendwie verarbeiten zu können. Aber so richtig verarbeitet wurde das natürlich nicht. Und dann kam ich in die Gemeinde und wurde auf die Vergebung angesprochen. Und ich habe mich gefragt, wie soll das gehen? Das ist unmöglich. Der hat mir das angetan, warum soll ich ihm das vergeben? Das kann ich nicht vergeben und vergessen. Und in den Gesprächen, die ich dann darüber geführt habe mit anderen Gläubigen, die haben gesagt, du sollst das nicht vergessen. Das kann man auch nicht vergessen. Aber es geht darum, dass du heile wirst und dass du diese Rachegefühle nicht hast. Weil wir sind nicht die Richter, Gott ist der Richter. Meine Aufgabe ist, das loszulassen, damit ich gesund werden kann oder heil werden kann innerlich. Ich habe das, ja, ich sag mal, ein gutes Jahr mit Gott immer wieder im Gebet angesprochen. Immer wieder, wenn diese Rachegefühle und dieser Hass so hochkamen oder die Szenarien wieder in meinem Kopf losgingen. Und ich weiß noch wie heute, ich saß irgendwo in der U-Bahn in Hamburg, guckte aus dem Fenster. Und mir kam mein Großonkel im Kopf und es war Friede da. Es war vollkommener Friede da. Und ich wusste, ja, jetzt habe ich ihm wirklich vergeben. So richtig vom Herzen her. Und das war so eine Befreiung für mich. Also ja, das ist fast unbeschreiblich. Nachdem ich diese Freiheit in der Vergebung erfahren habe, habe ich Silvester gefeiert in der Gemeinde, so kurz vor 12. Saßen wir noch so im Untersaal und es gab noch so ein bisschen Kaffee und Kuchen und ein paar Kekse. Und da kam auf einmal eine Frau in diesen kleinen Raum, die ich vorher noch nie gesehen habe. Und sie fragte, ja, kann das sein, dass du Melanie bist? Und ich so, ja, wieso, woher kennst du mich? Und sie sagt, ja, ich komme aus einer anderen Gemeinde in Hamburg. Und wir haben ganz viel Gefängnisarbeit gemacht. Und da habe ich deinen Großonkel kennengelernt.

0: dann ganz viel mit ihm gebetet, wir haben mit ihm Bibel gelesen und geht regelmäßig in den Gottesdienst. Und ich dachte so, ne. Sie so, ja. Und er würde dich gerne sehen. Er ist nämlich hier. Und ich hatte mit einmal, ich hatte so ein Kloß im Hals und dann habe ich, ich wusste überhaupt nicht, wie mir geschieht. Ich habe geschwitzt, ich konnte gar nicht klar reden. Ich habe am ganzen Körper angefangen zu zittern, weil, ja, warum eigentlich? Weil das so unwirklich für mich war. Das war einfach so, ich habe das nicht verstanden, wie das auf einmal geht. Dass ein Mann, der ganz viele Kinder sexuell missbraucht hat, auf einmal regelmäßig in den Gottesdienst geht, wie ich, und da vielleicht auch ein Stück Heilung erfahren hat. Das war mir ein ganz großes Rätsel. Und ich habe mir dann eine Frau genommen, eine ältere Dame, die schon lange mit Jesus unterwegs ist und die auch meine Geschichte kannte, und habe gesagt, bitte bete mit mir, dass ich meinem Großonkel gegenübertreten kann. Ich habe dreimal tief durchgeatmet und dann bin ich mit der Frau, die mich angesprochen hat, nach oben gegangen. Und da stand mein Großonkel vor mir, hat bitterlich geweint, hat mir in die Augen gesehen und hat gesagt, Melanie, ich kann das nicht entschuldigen, was ich dir angetan habe und was ich vielen anderen angetan habe. Aber ich möchte dich um Vergebung bitten. Und ich bin auch in Tränen ausgebrochen und habe gesagt, ich habe dir schon längst vergeben, und habe ihn umarmt. Und ja, wir haben uns weinend einfach umarmt und diesen Moment der völligen Vergebung genossen. Und so sind wir ins neue Jahr gestartet. Und das war das schönste Silvester, was ich hier erlebt habe.
1: Als ich 8 Jahre alt war, ist mein Vater gestorben. Nämlich 2007 ist er zusammen mit 2 türkischen Christen ermordet worden, wegen ihres Glaubens. Und diese Zeit war nicht einfach. Es war eine emotionale Explosion und ich wusste gar nicht, was es wirklich bewirkt. In dieser Zeit von wirklich Leid und sehr viel Schmerzen im Herzen haben sehr viele Leute uns auch unterstützt. In dieser Zeit waren wir irgendwie nicht alleine, und sehr viele gläubige Geschwister waren bei uns und haben uns auch in den Kleinigkeiten im Alltag einfach geholfen. Und es war auch so, dass für eine ganz lange Zeit in dieser Anfangsphase, dass sehr viele Leute Briefe geschickt haben und für uns gebetet haben. Und sogar Kinder, die in meinem Alter waren, haben Bilder geschickt und gesagt, dass sie für mich beten, und mit Bibelversen geschmückt. Und das hat mich einfach auch sehr, sehr berührt. Eines Tages war ich in meinem Zimmer und hatte gebetet. Und Gott hat mir einfach gezeigt in dieser Zeit von Leid, dass er so viel in diesem Schmerz dabei war, dass er mich beschützt hat und behütet hat und meine Tränen abgetrocknet hat. In dieser Zeit hat er auch mir gezeigt, wie viele Leute für uns beten und was für eine Armee von Betern hinter mir standen in dieser Zeit, in diesem Kampf des Leidens, und dass ich einfach da nicht alleine war. Und da habe ich auch erkannt, was für eine Macht Gebet hat und dass wir ein Leib sind und uns einander auch unterstützen. Und das hat mir persönlich sehr geholfen. Und als ich noch jung war, in den ersten 2 Jahren nach dem Tod meines Vaters, habe ich mir immer so gewünscht, so kindlich, dass er doch nicht gestorben sei, dass er doch noch da wäre, dass ich vielleicht doch nur träume oder dass er jeden Moment vom Tür hinein spazieren könnte. Jedoch wusste ich tief in mir, dass es eigentlich gar nicht wahr ist. Ich wusste, er ist gestorben, ich werde ihn nie wieder sehen. Und als ich dann es endlich mir klar gemacht habe, hey Miriam, lüg dich selbst nicht an, er wird nicht kommen, er wird nicht hier sein, habe ich dann angefangen zu beten und zu sagen, hey, okay, ich werde ihn im Himmel sehen, aber ich bin erst 10 oder 11 und das dauert vielleicht noch 80 Jahre, bis ich sterbe und zum Himmel komme. Und ich war so, ich weiß, dass du die Macht hast, dass du ihn mir zeigen kannst, in irgendeiner Form, in irgendeiner Weise, dass ich zumindest mich von ihm verabschieden kann. Zumindest ihn einmal das letzte Mal umarmen kann. Das ist dann halt nicht passiert. Und ich wusste, okay, Herr, dein Wille geschehe. Du weißt die Bedeutung und wieso. Jedoch Jahre später, 8 Jahre nach dem Tod meines Vaters, war ich dann in Deutschland, in einer neuen Umgebung, neue Kultur. Ich war immer noch nicht so sicher in der Sprache. Ich bin neu in eine Schule gekommen und in eine neue Gemeinde. Und eines Tages war ich bei meiner Gastfamilie zu Hause in meinem Zimmer, ganz alleine. Und ja, ich habe einfach angefangen, alles zu vermissen. Ich habe meine Familie vermisst, die nicht mit mir gewohnt haben. Ich habe meine Freunde, sogar die Luft vermisst von der Türkei. Und dann ist mir aufgefallen, so, Herr, zuerst mein Vater und jetzt alles andere und auch meine Familie. Wieso? Also wieso muss ich vermissen? Ich will nicht mehr vermissen. Ich weiß, dass du mich hierher gerufen hast und ich will hier auch für dich dienen und für dich leben. Aber wie soll das funktionieren? Ich vermisse so sehr und das will ich nicht. Und du bist bei mir. Aber ich war so verwickelt in dieser Vermisstheit, in dieser Einsamkeit, dass ich nicht irgendwie da rauskam. Und an dem Abend habe ich auch nochmal gebetet. Einfach erschöpft auch Gott gesagt, Herr, ist, ist heute nicht vielleicht ein Tag, wo du mir mein Vater das letzte Mal zeigen kannst, wo ich ihn zumindest umarmen kann? Und ja, mit diesem Gebet bin ich dann auch schlafen gegangen. Sehr erschöpft von Weinen und ja, einfach von Beten. Gott ist so gut. Denn an dem Abend es ist etwas passiert, dass ich gar nicht wirklich in Worte fassen kann. Ich habe einen Traum gesehen, obwohl ich es gar nicht als Traum bezeichnen will. Es war eher so real, so echt. Ich habe nämlich meinen Vater sehen dürfen und ich durfte ihn umarmen. Ich durfte einfach mit ihm sein und seine Umarmung spüren. Und das war so ein Geschenk vom Herrn. Auch als ich aufgewacht bin, hatte ich immer noch seine Umarmung gespürt. Und ich war so dankbar. Nach 8 Jahren durfte ich wieder ihn spüren, ihn sehen. Von einem Tag zum anderen hat Gott einfach meine ganze Perspektive geändert. Ich hatte nicht mehr vermisst. Ich habe einfach den Segen Gottes gesehen. Da, wo ich war, was Gott mir geschenkt hat. Und plus noch dieses Geschenk dazu, dass ich meinen Vater sehen durfte. Ja, Gott hat einfach alles verändert und mir Stück für Stück gezeigt, was gut ist, welchen Segen er mir gegeben hat. Und dasselbe ist eigentlich auch mit dem Tod meines Vaters passiert. Nämlich seit dem Tod meines Vaters hat er Stück für Stück immer gezeigt, was für einen Segen es gebracht hat, was für Früchte es gebracht hat. Am Anfang hatte ich nur die Perspektive, okay, mein Vater ist tot. Er ist nicht mehr hier, ich vermisse ihn. Aber Stück für Stück hat mir gezeigt, hey, guck mal, durch dieses Leid, durch dieses Schmerzen ist so viel Segen herausgekommen, ist so viele Früchte entstanden. Und durch den Tod meines Vaters sind auch neues Leben gekommen in die Leben von anderen Menschen. Und das hat mich so dazu geleitet, dass ich einfach nur noch Gott danken konnte. Ich habe gedankt, weil er so gut ist und weil er einfach diese größere Perspektive hat. Ja, weil ich ihm einfach auch vertrauen kann. Egal, wenn ich es nicht sehe, wenn ich es nicht verstehe, dass er einfach gut ist. Und mein Vater, obwohl er schon gestorben war, hat er durch ein Lied, den er geschrieben hat, mir in meinem Leben eigentlich sehr viel geholfen. Denn da steht, du bist es würdig, mein Leben zu nehmen. Und das hat jemand geschrieben, der für Jesus gestorben ist. Und nicht nur für ihn gestorben ist, sondern auch für ihn gelebt hat. Und ich habe mich selbst immer wieder gefragt, Herr, okay, ich will mein Leben dir geben. Aber wie kann ich das machen? Weil du bist es würdig und ich will es dir geben. Und diese zwei Aspekte, entweder so wörtlich zu nehmen, okay, bin ich bereit für dich wirklich zu sterben? Und in diesem Aspekt fand ich die Antwort eigentlich gar nicht so schwierig, denn ich wusste, wohin ich gehen würde. Wenn ich sterbe, dann werde ich einfach bei Gottes Herrlichkeit sein, mit ihm sein und die Ewigkeit mit ihm verbringen. Denn Jesus hat den Tod besiegt gehabt und das wäre für mich ein Gewinn. Aber mein Leben zu geben in dem Sinne, hier auf Erden, einfach, dass er es gestaltet, dass er es formt und dass er alles macht, war dann schwieriger. Und ich musste wirklich lernen, Schritt für Schritt jeden Tag ihm zu vertrauen und mein Leben erneut ihm zu geben. In Philipper 1, 21 steht, denn mein Leben ist Christus und Sterben ein Gewinn. Und das verdeutliche ich sehr, sehr klar. Sterben ist ein Gewinn und Leben ist Christus, egal in welcher Form. Und ich habe mir auch vorgenommen, wirklich Gold, Silber und Edelsteine zu sammeln, Sachen, die nicht vergänglich sind, sondern wirklich bleiben für Gottes Reich. In meiner Schwachheit wollte ich, dass er mir die Kraft gibt, jeden Tag neu für ihn zu leben. Wie auch mein Vater dieses Lied geschrieben hat, ein paar Monate vor seinem Tod, er ist würdig, mein Leben zu nehmen. Und das will ich auch machen, das will ich auch tun. Und ich will, dass er wirklich mein Leben hat und in seinen Händen hält. Genauso wie es schon seit Anfang an, seit dem Tod meines Vaters mich immer begleitet hat, will ich es immer wieder weiterhin für mich als Ziel setzen, dass er es würdig ist, mein Leben zu nehmen.

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1: Es war so berührend, dass mir Gott meine Menschenwürde wiedergegeben hat.
2: Und dann spürte ich, wie Jesus sagte, Lena, entweder du kommst mit, dann bist du bei mir für immer. Oder du gehst zurück, dann bin ich auch bei dir für immer.
3: Ich kenne nur Jesus aus dem Koran. Und da habe ich gedacht, und wenn Jesus doch der Sohn Gottes ist, was bedeutet das für mich?
4: Ich wollte ein Loch füllen, so eine Leere. Ich kann es nicht füllen mit Alkohol oder mit Leistung oder mit Anerkennung, sondern dieses Loch und diesen Frieden kann nur Gott geben.
5: Und der setzt mir die Krone auf und sagt, Micha, willkommen daheim.
6: Kennst du das? Das Leben läuft in eine falsche Richtung, aber du hast die Hoffnung auf Veränderung fast aufgegeben. Davon erzählen auch immer wieder unsere Studiogäste. Rastlos suchen sie nach Glück und versuchen, die innere Leere zu füllen. Und dann, obwohl sie damit nicht mehr gerechnet haben, gibt es einen Moment, der alles verändert und in dem sie Heilung erleben. Für ihre Seele und für ihren Körper. 5 dieser Geschichten haben wir hier für dich zusammengefasst. Nur keine Langeweile. Das Leben muss spannend und abwechslungsreich sein. Neue Leute, neue Orte, neue Erfahrungen, neue Drogen. Micha reist bis nach Zentralamerika, immer auf der Suche nach dem nächsten Kick. Doch nichts kann ihn wirklich erfüllen, bis er eines Tages in der Schweiz nackt vor Gott steht.
5: Nach 1,5 Jahren in der Schweiz war es wie wieder gesättigt. Ich dachte, ich muss wieder weg.
6: Da geht dir alles wieder auf den Keks. Es wurde wieder langweilig.
5: Es wurde wieder
6: immer wieder der gleiche Rhythmus.
5: Immer wieder gleich, genau. Und dann saß ich auf dem Balkon. Das weiß ich noch, hatte ein paar Bier intus, eine Zigarette am Rauchen und merke, Micha, du bist das Problem. Nicht die Menschen sind das Problem, sondern du bist das Problem. Du gehst immer wieder weg, aber es endet wieder genau gleich.
6: Du nimmst dich mit eigentlich.
5: Ich nehme mich mit. Es ändert nichts. Und das war eine Erkenntnis. Dann war mein Schwager, der war in so einer Freikirche. Und dann hat er zu mir mal gesagt, hey Micha, wie wär's, hey? Das ist so ein christliches Camp mit Haufen hübschen jungen Frauen, hat er gemeint. Genau. Komm doch mal mit, mach mal was anderes wie Sport und Saufen. Und ich habe gesagt, gut, war nichts zu verlieren, komm, ich gehe da mal mit. Und dann bin ich da mit, das war in der Toskana, war dieses christliche Camp. Und da ging es darum, um Jesus Christus, um Gott und im Glauben, aber eigentlich ganz viel um dich persönlich. Und es war am Anfang, als ich mir angeguckt habe, fand ich es ein bisschen komisch, auch langweilig. Aber dann ist etwas passiert, das ist ein junger Pastor, der ein bisschen ähnliche Geschichte hat wie ich, von den Drogen her. Erzählt hat von seinem Leben. Und dann denke ich, hey, der erzählt von mir, das bin ich. Das bin ich, was der sagt. Diese Lehre und so, das bin ich. Und dann habe ich auf einmal gespürt, dieser Gott, der muss ja existieren, der muss ja was existieren. Und dann bin ich in die Nacht raus und habe bewusst das erste Mal in meinem Leben, glaube ich, sogar geschrien. Gibt es dich wirklich? Ich stand da am Strand und habe echt geschrien. Hey Gott, gibt es dich wirklich? Und dann ist wie was aufgebrochen. Es war wie was Neues, wie eine neue Welt. Irgendwie, wo ich dachte, hey, wenn dieser Gott existiert, dann ist er von dem Micha, der wo so hart nach Hause ist, der wo so... Sie haben zu mir zum Beispiel gesagt, Eisschrank. Eisschrank war ein Spitzname von mir, weil ich keine Empathie hatte. Deswegen das Eis und Schrank, weil ich damals so breit gebaut war, weil ich so viel Krafttraining gemacht habe. Und da habe ich gemerkt, so dieser Eisschrank, der funktioniert nicht, wenn Gott existiert. Dann bin ich wie nackt vor dem. Und dann kam eine Predigt.
6: Am nächsten Abend dann, oder?
5: Am nächsten Abend. Das war wie so ein Schlüssel. Da ging es darum, dass wir Königskinder sind. Dass wir Prinzen, Prinzessinnen von dem großen Gott sind. Und dass er uns annimmt, wie wir sind. Bedingungslos. Und es hat mich so mitgenommen, mir wird so heiß und es war wie unter der beste Droge, so eine gute Droge gibt es glaube ich nicht auf der Welt, wo ich erfahren habe, wie eine unglaubliche Wärme. Und dann sagt der Pastor vorne, weil es ein guter Freund ist, der das haben will, Königskind sein, der kommt jetzt nach vorne und dem setzt er eine Pappkrone auf. Einfach, dass man es annimmt. Und dann bin ich nach vorne gerannt. Und der setzt mir die Krone auf und sagt einen Satz. Micha, willkommen daheim. Ich war angekommen. Ich war in meiner Suche nach dem Glück. Ich war angekommen. Ich war angenommen. Und der ganze harte Micha, diese Mauer, wo ich um mich ran hatte, der stand nackt vor diesem Gott. Ich hab nichts zu bieten. Aber ich war angenommen, ich war geliebt. Und das war ein Wendepunkt in meinem Leben. Das war diese Begegnung mit diesem Gott, der sagt, Michael, ich liebe dich so, wie du bist. Er gab mir eine Identität, der hat mir wie die Krone aufgesetzt, sei Micha. Du hast nicht die Identität von diesem Eisschrank, sondern das ist die Identität von einem Königssohn. Das war unglaublich.
6: Für Kokain tut Ringo alles. Seinen Selbstwert hat er längst verloren. Dabei sollten die Drogen ihm doch nur dabei helfen, das Gefühlschaos in sich zu betäuben. Denn seit frühester Kindheit hat er das Gefühl, irgendwie falsch zu sein. An ein Entkommen aus der Drogenhölle glaubt er nicht mehr. Er fühlt sich wie menschlicher Müll. Bis er eines Tages in einer Gefängniszelle seine wahre Identität findet. In der Untersuchungshaft bist du dann in einer Zelle gewesen?
1: Genau.
6: Was ist dort passiert?
1: Also für mich war es auch als Kind, mein Vater hat mich immer mit in beziehungsweise in Gottesdienst genommen. Und für mich war die Kirche so ein Stück weit Heimat und war schon auch mit Gott in Berührung, ne? Und habe aber gedacht, da hängt ein toter Gott am Kreuz, ne? Der kann mir nicht helfen, ne? Und da in der Gefängniszelle, um wieder in die Gefängniszelle zu kommen, habe ich zu Gott gebetet und habe gesagt, Gott, wenn es dich wirklich gibt, du siehst, wie kaputt ich bin, wie viel Anstrengungen ich gemacht habe, um mein Leben irgendwie auf die Reihe zu kriegen, ich krieg's nicht hin, ja? Und in dem Moment, in der Gefängniszelle, kam so eine Liebe, so ein Frieden, so eine Atmosphäre, die ich eigentlich auf Droge gesucht habe. Und die Gefängniszelle war so ausgefüllt mit diesem Frieden, dass ich von den Knie mich auf den Boden hinlegen musste, weil das so schön war. Das war... Wie lang das war, weiß ich nicht, aber das war so berührend, ja, dass mir Gott meine Menschenwürde wiedergegeben hat. Denn als Junkie bist du ein Junkie. Abfall, Dreck. Ja. Und in dem Moment hat mich Gott berührt.
6: Einfach durch diese Sätze, ich bin so kaputt, ich weiß
1: nicht. Gott, komm, mach was in meinem Leben. Jesus, mach was in meinem Leben. Ja. Und wie gesagt, ich musste mich hinlegen, weil das so schön war.